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2: 现在是北京时间7:00。您现在收听的是百色广播电视台音乐广播。